Ja, das war jetzt das Bill Evans Trio aus der CD 1960 Birdland Broadcasts. Und wir machen weiter mit Musik aus den 60er Jahren. Oder sogar, nein, Quatsch, das ist sogar aus den 50er Jahren. Also ich begebe mich da zurück in die 50er Jahre. Und zwar mit Kenny Dorham. Afro-Cuban Kenny Dorham nennt sich das Album. Ja, und da hören wir jetzt da was draus.

Ja, das war jetzt das Album Afro-Cuban von Kenny Dorham. Und der Kenny Dorham, der ist ein ganz bekannter US-amerikanischer Jazz-Trompeter, Sänger und Komponist, hauptsächlich auch aus der Zeit des Bebop und hat mit eigentlich allen Größen des Bebop-Jazz damals zusammengespielt. Und auch der gute Miles Davis nennt Kenny Dorham als sein alter Freund und erwähnt da mehrmals, Kenny war ein höllisch guter Trompeter mit einem fantastischen Stil. Ich mochte seinen Klang und seine Phrasierung und er war wirklich kreativ und fantasievoll. Ein Künstler auf seinem Horn. Kenny fand nie die Beachtung, die er verdient hätte. Ja, aber deswegen, heute spiele ich den mal hier im Radio Bermudafunk in der Sendung Bermuda Music. So, und jetzt geht's weiter mit etwas Neuem und zwar sogar etwas ganz, ganz Neuem. 20.03. diesen Jahres 2026 rausgekommen. Paul Lay und sein Album Waves of Life. Viel Spaß damit.

Ja, das war jetzt Musik von Paul Lay oder Paul Lay, ist ja ein Franzose. Und da hört man mal, dass da der Jazz nicht unbedingt purer Jazz sein muss, sondern der Paul Lay, der hat also auch musikalische Grenzen nicht ignoriert, sondern bewusst überschritten, indem er sich gleichermaßen aus der westlichen Kunstmusik wie aus der afroamerikanischen Tradition Jazz, Blues, Swing und Gospelmusik sich was rausgepickt hat und es da zusammengestellt hat. Und der ist in Europa, in Frankreich, vielleicht auch in Amerika, doch ziemlich hoch ausgezeichnet, hoch dekoriert. Der hat also auch schon Preise gewonnen in der europäischen Jazzszene, La Défense in Montreux, Martial Solal, und dann hat er noch den Django Reinhardt-Preis bekommen. Also das ist jetzt kein Neuling auf seinem Gebiet. Man muss es natürlich mögen, und das ist bei der ganzen Jazzmusik immer das Thema. Der eine mag dies, der andere das. Ich mag lieber Bebop und den Cool Jazz aus den 60er Jahren. So, jetzt wisst ihr Bescheid. Was haben wir denn gehört? Es war die Sendung Bermuda Music im Radio Bermuda Funk auf den UKW-Frequenzen 89,6 und 105,4 MHz hier im Raum Mannheim in Heidelberg. Ich sag's schon zum hunderttausendsten Male, aber ich sag's immer wieder gerne. Und es war Bermuda Music. Ich bin der Alexander und ich verabschiede mich, sag tschüss, bis zum nächsten Mal.

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1: Da die Musik der Liebe Nahrung ist, sollte hier und jetzt ein vielfältiges Menü mit Zutaten aus aller Herren- und Damenländer serviert bekommen. Herzlich willkommen zur Weltmusiksendung beim Querfunk und Bermudafunk. Herzlich willkommen zu Ursinos Lied. Herzlich willkommen, sagt Ursino. Zu Beginn wieder ein Stück vom Album Stranded in the USA, Early Songs of Emigration. Ihr hört gleich Hiski Salmona, der 1891 in Finnland geboren wurde und 1909 in die USA einwanderte. Dort arbeitete er als Schneider, war aber auch als Sänger nicht mehr in der finnischen Community New Yorks beliebt und wurde auch der finnische Woody Guthrie genannt. Die folgende Aufnahme von Hiski Salmona stammt aus dem Jahr 1930.

Beginn der heutigen Sendung erwarten euch in Ursinus Lied musikalische Köstlichkeiten mit Zutaten unter anderem aus Argentinien, Frankreich und dem Benin. Für das Interview des Monats sprach ich vor der Sendung mit Tamara Lukascheva und Matthias Schrissel vom Duo Matria. Es wird die nächste Folge der Rubrik The Magic of John Zorn geben und der Goldene Ursino geht am Ende der Sendung an Luigi Cinque und sein Hypertext Orchestra für ihr Album Chromosomia Maris. Weiter geht's mit drei stimmgewaltigen Sängerinnen aus Afrika. Saoud Massi stammt aus Algerien und ist mit Sicherheit eine der weltweit bekanntesten Sängerinnen Nordafrikas. Sie begleitet ihren Gesang oft mit der akustischen Gitarre, weshalb sie auch die Tracy Chapman des Maghreb genannt wird. Ihr neuestes Album heißt Sagat und Saoud Massi besingt ihre Wut auf den momentanen Zustand der Welt kraftvoll mit einer Mischung aus Afrobeat, Rock, Blues und elektronischen Klängen. Wesentlich optimistischer ist das neue Album von Angélique Kidjo. Es trägt den Titel Hope, also Hoffnung. Angélique Kidjo ist nicht nur eine der bekanntesten afrikanischen Sängerinnen der Welt, sondern auch die erste afrikanische Schauspielerin mit einem Stern auf dem Hollywood Walk of Fame. Für ihr neues Album hat Angélique Kidjo unter anderem William Farrell und den Soweto Gospel Choir ins Studio geholt. Wie der Titel verrät, ist das zentrale Thema des Albums die Hoffnung, die Angélique Kidjo als Motor für Veränderung sieht. Mariana Ramos wurde zwar in Senegals Hauptstadt Dakar geboren, wuchs aber auf den Kapverden auf und ist heute eine der bekanntesten Sängerinnen der Inselgruppe vor der westafrikanischen Küste. Mariana Ramos' neues Album heißt Symphonico. Darin wagt sie etwas ganz Besonderes. Sie verbindet die traditionelle Musik der Kapverden, die Morna, mit dem Klang eines Sinfonieorchesters. Ein erst echtes Herzprojekt, das pünktlich zum 50. Jubiläum der Unabhängigkeit der Kapverden erscheint. Öffnet nun also eure Herzen und Ohren. Für Saoud Massi, Angélique Kidjo mit dem Soweto Gospel Choir und Mariana Ramos mit großem Orchester.

diesem afrikanischen Dreierpack geht's in Osinus Lied weiter mit der Rubrik The Magic of Johnson. 1981, also vor 45 Jahren, veröffentlichte der New Yorker Komponist, Musiker und jüdische Kulturaktivist Johnson mit Arcari seine erste große Komposition. Damit etablierte er einen völlig neuen Orchesterklang und eine völlig neue Art, Stücke zu komponieren und aufzuführen, die sogenannten Game Pieces. Ein Game Piece ist eine Komposition, die nicht aus fest notierten Noten besteht, sondern aus Regeln, Signalen und Interaktionen, die die MusikerInnen in Echtzeit befolgen. So brachte Johnson Komposition und Improvisation zusammen. Arcari besteht aus 7 Teilen und ist im Ganzen rund 2,5 Stunden lang. Neben Johnson am Saxophon und als Dirigent sind unter anderem Eugene Chadbourne, Bill Laswell und Bob Ostertag zu hören.

0: Das war das Allgäu-Bukowina-Lied von Tamara Lukaschewa und Matthias Schriefel, kurz Materia, von ihrem neuen Album.
1: Matria. Nicht Materia.
0: Danke, Matria. Ja, natürlich. Ja, ich hab's bei
2: euch. Materia gefällt mir sehr gut. Herr Rönne Matthias, Materialisten.
1: Ja, klar. Aber ich finde, alles auf dieser Welt ist Material. Irgendwie ist alles, wir sind auch
2: genau.
1: Material. Sternenstaub.
2: Das ist so geil.

0: Genial, das ist super.
1: Material. Ich glaube,
0: Material
1: das ist
0: müssen.
1: das beste Interviewanfang, den ich je hatte hier bei Osorinus. Weil ihr hört schon die Tamara und den Matthias, weil die habe ich nämlich eingeladen zum Interview des Monats hier in Osinus Lied. Und ich glaube, das machen wir genau so. Matria heißen die natürlich, weil warum eigentlich Matria, Tamara?
0: Warum ich? Fragt Matthias. Also, das war seine Idee. Eigentlich, das ist eine Zusammensetzung aus unserem Namen, aber es gibt eine weitere Bedeutung und der Matthias kann das wunderbar erläutern.
2: Ja, man kann natürlich von Muttersprache sprechen und man kann von Vaterland sprechen, aber es gibt auch viele Länder, wo man von der Vatersprache und vom Mutterland spricht. Und wir haben halt einfach Matria als Heimatbegriff auch benutzt. Aber gleichzeitig kam ich auf den Begriff nur, weil das die Zusammensetzung unserer Gemeinsamkeiten im Namen ist. Also wir haben nach unseren Gemeinsamkeiten gesucht. Das ist ja eh immer das Wichtigste, wenn man zusammen Musik macht, nach den Gemeinsamkeiten zu suchen, auch generell in der Welt und nicht nach den Unterschieden. Und die gemeinsamen Buchstaben ergeben Matria.
1: Wunderbar, Matria. Tamara, wer ist Tamara Lukaschewa für all unsere Hörerinnen und Hörer und alle dazwischen, die dich nicht kennen?
0: Ich bin ein Mensch, eine Musikerin. Ich komme ursprünglich aus der Ukraine und lebe schon seit ungefähr 1000 Jahren in Deutschland, in Köln. In Köln. Ich liebe Köln, ich liebe aber auch Allgäu und weitere Orte in Deutschland. Genau, das bin ich.
1: Und
0: Ich singe und spiele Klavier und komponiere auch.
1: wo erreiche ich dich gerade? Wir sind hier per Video zugeschaltet, zusammengeschaltet.
0: Ja, ich bin in Lviv gerade, in der Ukraine.
1: Matthias Schriefel. Wer ist Matthias Schriefel?
2: Ein Trompeter, Komponist und ein Freund von mir hat mir gesagt, ich wäre ein Brückenbauer. Das fand ich ein sehr großes Kompliment, vor allem wenn es andere über einen sagen. Ja, ich bin jetzt gerade zum Beispiel in Indien und mache da ganz viele Konzerte, habe auch eine deutsch-indische Big Band gegründet. Und tatsächlich, ohne das sein zu wollen, jetzt im Nachhinein kann ich sagen, dass das schon ein bisschen stimmt, was mein Freund gesagt hat, dass ich schon immer nach Gemeinsamkeiten zwischen verschiedenen Kulturen suche und das eher aus Lust an der Sache einfach gerne mache. Auch zum Beispiel mit ganz alten Leuten oder ganz jungen Leuten Musik zu machen, das war schon immer wichtig für mich, dass eigentlich jeder mit jedem Musik machen kann.
1: Also, wir sind jetzt zusammengeschaltet mit Deutschland, Ukraine und Indien, mit Tamara Lukaschewa und Matthias Schriefel. Wie habt ihr euch zusammengefunden, Tamara?
0: Wir haben uns auf einem Jam-Session kennengelernt, vor vielen, vielen, vielen Jahren. Und seitdem arbeiten wir zusammen. Ja, oder, Matthias?
2: Ja, genau.
1: Wie würdest du eure Musik beschreiben, Matthias?
2: Oh, diese Frage. Oh, das ist gut. Oh. Das ist doch eigentlich dein Job. Das ist nicht. Wir machen fair einladen. Ich höre die Frage so oft, dass ich
1: Gut,
2: muss mich nicht stellen.
1: dann frage ich die Frage andersrum. Wie baut ihr eure Stücke? Wir haben gerade das Allgäu-Bukowina-Lied gehört. Da höre ich Allgäu und da höre ich Bukowina. Wenn ich mir das Album angucke, sehe ich da eine große Straße, beziehungsweise die Straße ist natürlich die Donau, die vom Allgäu bis ans Schwarze Meer geht. Und startet in Deutschland durch Tschechien, Österreich, Kroatien, Ungarn, Rumänien, Serbien und so weiter, bis eben zum Schwarzen
2: Ja,
1: Meer. Ja.
2: da hast du jetzt schon, wie sagt man, des Pudels Kern oder irgend sowas. Also ich komm ja tatsächlich aus einem kleinen Kaff im Allgäu mit 200 Einwohnern. Und da fließt die wunderschöne Wertach vorbei. Und die Wertach fließt dann in den Lech und der Lech fließt in die Donau und die wiederum ins Schwarze Meer, direkt vor die Haustür von der Tamara, die aus Odessa am Schwarzen Meer kommt. Und das ist mir so richtig bewusst erst geworden, wo der Ukraine-Krieg, also die Totalinvasion von den Russen in der Ukraine angefangen hat. Die zweite, muss man ja sagen, aber da, wo das ganze Land einfach angegriffen wurde vor 4 Jahren, dass man den Leuten auch das mal bewusst machen muss, wie eng wir zusammenhängen. Dass unser ganzes Wasser aus dem Allgäu, wo ich herkomme, eben einfach in die Ukraine fließt. Und dass es doch auch schön wäre, wenn wir ein bisschen Empathie und ein bisschen Unterstützung auch in Form von Geld und leider muss man jetzt mittlerweile auch sagen, in Form von Verteidigungswaffen der Ukraine liefern muss, weil ansonsten ist man einfach herzlos und hat das nicht verstanden, dass da Leute jede Nacht vor allem sterben, weil es wird vor allem nachts bombardiert und Drohnen kommen jede Nacht. Kein Ukrainer hat nicht erlebt, wie man nachts angegriffen wird und nicht Todesangst fast jede Nacht. Deswegen, wir müssen einfach mal die Augen aufmachen und solange wir halbwegs humanistisch sein wollen und menschlich sein wollen, müssen wir den Opfern helfen und nicht noch anfangen, wie bestimmte populistische Politiker, ist ein schönes Wort, bei uns mit dieser Täter-Opfer-Umkehr anfangen. Ja, also wichtig, immer dem Opfer zu helfen und das ist auch noch ein weiterer Grund, diese Band zu machen. Aber wir machen die Band schon viel länger, als es diesen doofen Krieg gibt.
0: Genau, weil es ging um Interesse, um gegenseitige Interesse für die Kulturen und den Austausch. Und wie Matthias auch schon schön gesagt hat, eine Suche nach Gemeinsamkeiten. Eine Suche nach, wo, also hier bin ich und hier bist du. Und wir kommen aus unterschiedlichen Ecken. Aber wo treffen wir uns zusammen? Was verbindet uns? Und wo sind wir dann? Wo machen wir das zusammen, so dass jeder bei sich bleibt, aber gleichzeitig entsteht da was Schönes im Nord? Du hast jetzt ein sehr schönes Beispiel, Musikbeispiel erwähnt, Bukowina Lied. Das ist super interessant, weil das Stück hat Matthias eigentlich entdeckt und nicht ich. Und der ist mit seiner Neugier und Offenheit für die Welt und für die Menschen auch in Lviv tatsächlich gewesen, vor ein paar Jahren, als wir Orchesterplatte aufgenommen haben. Und der hat da einen tollen Musiker entdeckt auf der Straße. Dann hat kennengelernt und dann hat dieses Lied auch kennengelernt. Ich kannte das gar nicht. Aber Matthias schon dann. Und dann ist es... Und dann haben wir festgestellt, dass, beziehungsweise Matthias hat festgestellt, dass, wie sagst du, das hat den gleichen Versmaß wie Allgäuerlied. Und dann hast du da hatte Matthias das alles zusammen schön verbunden und ich finde, das klingt wunderbar. Das passt so gut zusammen. Willst du was dazu sagen, Matthias?
2: Ja, warte ganz kurz. Ich muss kurz, dass ich das nicht falsch sage. Also, dieses Lied habe ich gelernt von Rost Tatomir. Stimmt das?
0: Genau, ja.
2: Ich mag ihn richtig aussprechen, wenn der jetzt in meinem Radio ist. Dieses Lied habe ich gelernt von Rost Tatomir. Und das ist ein unglaublich begnadeter Sänger. Und er spielt auch Laute und Gitarre und Slide Guitar, also alle Gitarreninstrumente, die man sich vorstellen kann. Und der ist so ein richtiger Musikant. Mit ganzer Seele, weil nachts sind ja immer die Straßen zu in allen Städten in der Ukraine, weil dann die Bombenalarme beginnen, leider. Und deswegen ist er immer ausgestoppt um 22 Uhr, in Lviv zum Beispiel, in anderen Städten noch früher. Aber bis eine Sekunde vor 22 Uhr, vor allem ab 9, stehen alle Leute jeden Abend in Lviv auf der Straße zusammen und trinken vielleicht einen Wodka aus irgendeinem Pappbecher, also sie trinken nicht viel, vor allem singen sie aber. Und zwar singen sie Volkslieder nonstop. Und da hört man also einen Chor nach dem anderen, wenn man durch diese wunderschönen Gassen von Lviv läuft am Abend. Und in einer dieser Gassen stand immer Rost und hat mit irgendwelchen Leuten, die er selber gar nicht kannte, gesungen. Und er ist natürlich auch ein kleiner Star in der Stadt. Und die freuen sich wahnsinnig, die Leute. Da ist dann so eine gute Stimmung. Und man merkt, dass der Krieg so schlimm und so brutal er ist, auch gute Seiten zeigt, nämlich die Menschlichkeit wird komischerweise viel größer, die Hilfsbereitschaft untereinander wird viel größer, die Freundlichkeit, das Genießen von Kleinigkeiten wird viel größer und eben das zusammen nochmal sein, man weiß ja nicht, ob man sich vielleicht am nächsten Tag nochmal sieht, das wird viel mehr genossen und die Leute singen jeden Abend auf der Straße und der Rost hat mich wahnsinnig beeindruckt. Ich bin ein riesengroßer Fan. Leider ist er mittlerweile an der Front und wir hoffen sehr, dass er das überlebt.
1: Das heißt, eure Musik, die Musik von Matria, hatte genau durch diese Situation, die wir jetzt gerade in deinem Heimatland, Tamara, haben, eine richtige politische Dimension bekommen. War das so geplant, als ihr mit Matria gestartet seid?
0: Ich weiß nicht, ob ich das politisch nennen kann. Beziehungsweise, ich finde diese Sichtweise politisch halt also eine komische Verfärbung, die dann direkt dann um irgendwelchen Parteien oder irgendwas ist. So gesehen, unser ganzes Leben ist politisch. Na, also können wir das sehen. Es geht eigentlich eher darum, dass wir sogar in schwierigen und schlimmen Zeiten die Freude finden und dieses Zusammensein finden. Dass wir Musik feiern, dass wir das Leben feiern, trotz allem. Also das ist eigentlich eher, es geht eher darum, dass man jetzt nicht in eine unglaubliche Hilflosigkeit sinkt und da nicht mehr rauskommt, sondern dass man versucht weiterzumachen. Mit allen Kraft und Freude. Das ist, glaube ich, ganz wichtig.
1: Ich komme nochmal auf die Frage zurück, die ich vorhin schon mal gestellt habe. Wie baut ihr eure Musik? Ja. Weil wenn ich gucke, dann steht da mal Tamara, du als Komponistin da, dann steht mal wieder Matthias da. Also ihr schmeißt euch, ich sag's mal so, die Bälle zu.
0: Das stimmt, genau. Dadurch, dass wir zusammen nur arbeiten, wir sind nur zwei Menschen, das ist ein bisschen einfacher mit Ideenaustausch. Jeder bringt eine Idee oder ein Stück und dann gucken wir halt zusammen, wie wir das entwickeln können. Manchmal sind die Stücke schon etwas besser ausgeschrieben, manchmal sind es nur Skizzen, nur Ideen und dann entwickeln die zusammen. Und genau, und wir suchen auch nach dem Klang, nach Instrumentierung. Matthias hat unglaublich viele Möglichkeiten. Das ist absolut genial, was Matthias alles spielen kann. Alle Blechinstrumente, die man sich vorstellen kann und die man auch gar nicht kennt, die spielt Matthias auch ab und zu mal. Genau, und das ist natürlich dann total schön. Ich kenne das alles nicht. Also ich überlasse dann Matthias seine Wahl dann zu entscheiden, was der genau da spielen kann, welches Instrument. Und dann natürlich, das sind, so entstehen unterschiedliche Farben. Ne? Und ich singe halt und spiele dann ab und zu mal dazu etwas Klavier. Und genau, und dann suchen wir halt. Ne?
1: Matthias, wie findest du den richtigen Klang, das richtige Instrument?
2: Ich habe eigentlich eigentlich streichen wir. Ich hab zuerst mal das Gesamtding in den Augen. Das heißt, ich überlege mir, wie wird eine ganze CD in sich stimmig oder ein ganzes Konzert. Und dann überlege ich, wann welche Farbe Sinn macht und was zu welchem Stück passt und dass es halt auch eine gewisse Abwechslung hat. Also in erster Linie mache ich ja Musik für mich selber, so dass sie mir gefallen würde und dann hoffe ich, dass andere auch meinen Geschmack teilen. Und die Tamara und ich haben oft einen ziemlich ähnlichen Geschmack. Ich sage mal, zu 80-90% haben wir ziemlich die gleiche Meinung. Und oft ist es so, dass jemand von uns ein Stück mitbringt und selber sagt, oh, da bin ich noch nicht ganz happy oder da fehlt vielleicht noch was. Und dann kommt eine Idee, zum Beispiel, dass wir ein ukrainisches Volkslied mit einem Allgäuer Volkslied zusammenbringen, die ungefähr das gleiche Thema haben. Das haben wir ein paar Mal gemacht. Oder eine Übersetzung reinbringen. Oder halt zum Beispiel am Schluss irgendwelche indischen Mukrayams einbauen. Also es bleibt sehr selten bei einem Kulturpurismus. Wir mögen beide keinen Purismus, weil Puristen sind ja arm und wir wollen ja reiche, reichhaltige Musik anbieten.
0: Genau, und manchmal natürlich haben wir Themen zum Reden sozusagen. Und aus dem Duett wird dann ein Duell. Aber das sind dann nur diese 10%.
1: Okay, ich rede mit Matria, dem Duo aus, das besteht aus Tamara Lukascheva und Matthias Schriefel. Tamara ist gerade aus Lviv zugeschaltet, aus der Ukraine, und Matthias spannenderweise aus Indien in Bangalore. Ihr habt jetzt eine ganz, ganz schwierige Aufgabe. Ich habe eure CD vor mir liegen, eure neue Volume 2, also Nummer 2. Ich habe gespielt das Allgäu-Bukowina-Lied und ihr sagt mir jetzt, jetzt gucken wir mal, was aus diesen 10% wird. Ihr sagt mir jetzt, welches zweite Lied ich spielen soll und warum.
2: Das kommt sehr darauf an, welche Emotionen du vermitteln willst.
0: Genau.
2: In deiner Sendung.
1: Das dürft ihr entscheiden. Es ist eure Entscheidung.
2: Es ist ja deine Sendung.
1: So kommst du mir nicht raus, Matthias. So kommst du mir nicht raus.
2: Dein erstes, also das finde ich die gute Wahl, weil das wirklich diesen Brückenbau zeigt. Man könnte jetzt entweder was ganz Trauriges spielen, zum Beispiel Lullaby for Kira von der Tamara oder Maya.
0: Ich könnte auch Topovan spielen von Matthias. Das ist dann auf indischen Muktams gebaut. Topovan oder Mayak, also.
2: Mayak heißt Leuchtturm, das ist von der Tamara und das ist so gleichzeitig auch ein Hoffnungslied. Das ist zwar traurig, aber Hoffnung hat ja immer auch irgendeine Melancholie in sich, weil wenn man nicht traurig wäre, müsste man ja auch keine Hoffnung haben. Also ohne irgendeine Melancholie gibt es gar keine Hoffnung. Und dieses Lied, das zeigt eben, wie die Menschen im Kriegsalltag trotzdem ihren Alltag, wie gesagt, das ist ja trotzdem irgendwann Alltag nach 4 Jahren, trotzdem ihr Leben meistern.
0: Genau, also das könnte man auch machen.
1: Mit Hoffnung aus diesem Interview rausgehen, das ist doch eigentlich fast das Schönste, was wir machen können. Wir sind lustig reingestolpert und gehen mit Hoffnung aus diesem Interview des Monats hier bei Ursinus Lied raus. Das war das Interview des Monats hier in Ursinus Lied mit Matria, mit Tamara Lukascheva und Matthias Schriefel. Ich sage vielen, vielen Dank und wünsche euch alles, alles Gute und kommt gut wieder heim.
0: Danke.
2: Vielen Dank.

0: Das Kollektiv Tango Negro Ensemble ist ein internationales Projekt, das MusikerInnen unter anderem aus Argentinien und Uruguay, Italien und Frankreich vereint. Gemeinsam feiern sie die Musik von Juan Carlos Cáceres, dem Pionier des Tango Negro. Cáceres verband Tango mit der Musik der afro-argentinischen Bevölkerung seiner Heimat. Das Doppelalbum Tribute to Juan Carlos Cáceres des Kollektiv Tango Negro Ensemble interpretiert viele Kompositionen von Cáceres neu und stellt auch noch unveröffentlichte Werke vor. Und jetzt?
1: Der Goldene Osino.
0: Der Goldene Osino geht heute an Luigi Cinque und sein Hypertext Orchestra für das Album Crossoma Maris. Luigi Cinque zählt zu den innovativsten und vielseitigsten Künstlern Italiens. Seit den späten 1970ern bewegt er sich souverän zwischen World Music, Jazz, italienische Volksmusik und Avantgarde. Auch jenseits der Musik ist Cinque präsent, im Theater, in der Literatur und im Film und arbeitete unter anderem mit Pina Bausch und Umberto Eco. Sein jüngstes Album, Crossoma Maris, bezeichnet Cinque als Film für die Ohren und poetisches Klangtagebuch. Die Musiker seines Hypertext-Orchestras stammen aus Europa, Afrika und Asien. Zu hören ist zum Beispiel Jivan Gasparian, der Meister der armenischen Oboe Duduk, der leider vor 4 Jahren verstorben ist. Mit dabei zudem die mongolische Kehlkopfsängerin Urna sowie Nicole Ewang aus Kamerun. Im Studio wirkten außerdem der rumänisch-britische Geiger Alexander Balanescu und der spanische Multiinstrumentalist Efren Lopez mit. Wenn all diese MusikerInnen zusammenkommen, entsteht Musik, die im wahrsten Wortsinne Weltmusik ist. Und dafür erhalten Luigi Cinque und sein Hypertext Orchestra hier und heute den Goldenen Osino für Crossoma Maris. Ich muss mich damit leider auch schon wieder verabschieden. Mehr Infos zu den vorgestellten Platten und MusikerInnen findet ihr im Internet unter www.querfunk.de oder www.bermudafunk.org. Dort zu Osinos Lied durchklicken. Dort findet ihr auch alle Namen und Albentitel richtig geschrieben und ich sage sorry für alles, was ich falsch ausgesprochen habe. Nachhören könnt ihr die Sendung bei mixcloud.com, aber vielleicht seid ihr da ja auch gerade schon. Osino verabschiedet sich auf Affa Salamat und denkt daran, gute Musik gibt es überall. Haltet die Herzen und Ohren offen.

jetzt gleich in Interviews mit der Musik dazu. Leider gibt es diverse kleine Tonstörungen, aber ich hoffe, ihr könnt es mir verzeihen. Euch eine schöne Zeit mit Fairytales Music.

0: Über Kopfhörer aber leider nicht. Über Kopfhörer. Das wäre nämlich das gewesen, was ich vorhin noch vorhatte, aber ich krieg diese Doppelschleife gerade nicht hin.
1: Ja, hi, schön, dass ihr hier dabei seid bei Fairy Tales Music live on air auf dem Bermuda-Funk in Mannheim zu hören auf 89,6 MHz, in Heidelberg 105,4 oder eben auf bermudafunk.org. Heute mal mit einer ganz besonderen Sendung. Wir sind hier gerade live auf dem Maimarkt. Wenn ihr das hört, natürlich leider nicht mehr, aber uns gibt es noch auf dem Maimarkt zu finden in der Halle 16. Der Kulturecke, der schönsten Ecke im ganzen Maimarkt. Mit dem Kapitol, mit Rhein-Neckar-Fernsehen, mit dem Waldkirsch-Verlag und noch diversen anderen Verlagen, die es einfach hier sich schön machen. Ich freue mich, euch heute durch eine Sendung zu führen, wo ihr viele, viele, viele Charaktere hört und einfach mal diverse Eindrücke und gute Musik. Für euch an der Technik Christian Hans und am DJ-Pult unseren Pate von Fairy Tales Music. Euch eine schöne Zeit in den nächsten 2 Stunden.
2: Alles gut.
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